0: meine...
1: Walter, warte ein Stückchen.
0: Ich bin einfach ein Bus, weil ich mal war.
1: Jeder ist tot, eh?